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Es gibt Dorf im Monde, Lourdes.

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0: Wahnsinn, merke ich, nennt man das?
1: Man erkennt deutlich,
0: was keinen Widerhall hat im Geist der anderen.
1: Dass sein überraschendes Übel nur ein nervöser Anfall war.
0: Aber in mir hat dies alles Widerhall.
1: Der sich schneller hätte beenden lassen, hätte man ihn besser verstanden.
0: Und ich fühle in noch tieferen Tiefen des Geistes Antwort darauf hallen, als bloß im
1: oder
0: Begriff.
1: Auch nur geahnt, was sein Inneres berührt.
0: Ist's doch in meiner Seele wie im Donnergebirge.
1: Allein dies ist bei Herrn Richards nicht der Fall. Er ist ein Hypochonder.
0: Ein Widerhall wecket den
1: der
0: anderen.
1: Der Herr Schumanns Seelenadel nicht so wohl versteht, als ihn für ein Zeichen seiner Krankheit annimmt.
0: Und so wird das Gesagte vom Wahnsinnigen ewig mir in der Seele widerhallen.

0: von mir einige Mitteilungen zu erhalten. Am zweckmäßigsten werde ich dabei von dem Befunde bei Obduktion der Leiche ausgehen. Sektionsbericht von Dr.
1: Die Hauptergebnisse der
0: Professor der Anatomie.
1: Natürlich
0: Zoologie im Typ.
1: Es wird nicht uninteressant sein,
0: dass er den Start
1: voraus, dass er etwas geklagt
0: dass sich die transversalen
1: Schwerenschutzfunktionen
0: der vier
1: Schädelknochen waren ziemlich dick,
0: Wurzeln
1: nicht mehr durch.
0: Die Schädelhöhle geräumig,
1: besonders breit.
0: An Abkommission des
1: Eintags, der auf der Basis
0: zeigte, die waren sehr stattvoll.
1: Die Hirnhäute in unverändertem
0: Zustand,
1: kein Füllung
0: aller Obergefäße.
1: Die
0: Konsistenz des Gehirns
1: ziemlich fest,
0: die Venen mit Blut gefüllt,
1: zweiten Substanzen
0: des Gehirns waren
1: bedeutend der Basis
0: des Schädens.
1: Die Salzwarenhöhle
0: enthielt
1: noch etwa einen Kaffeelöffel
0: voll Orago,
1: helle Flüssigkeit
0: als Neubild,
1: Corpus,
0: Striatium,
1: Thalamus,
0: Nervi,
1: auf ihrem spitzigen Ende.
0: Die Kommissuren
1: waren im natürlichen
0: Zustand.
1: Die Glandula pinealis hatte ihre gewöhnliche Größe und Farbe.
0: Drittens,
1: an derselben
0: Verdickung
1: ein kleines
0: Häufchen
1: Argentum.